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Guten Morgen, liebe Freunde, liebe Zuhörer, hier ist Sigi Braun mit dem Sonntagsmagazin im Radio 5 IBAFM. Seid alle recht herzlich gegrüßt an diesem Sonntagmorgen zur deutschen Stimme, ja, mit dem Sonntagsmagazin. Ich hoffe, dass ihr alle gesund und munter seid. Und das mache ich eigentlich an jedem Sonntag, wo ich am Radio bin. Denn es ist schön, wenn ich weiß, ihr seid alle gesund und munter. Nun, heute bin ich bei den Interpreten beim Buchstaben E gelandet. Und ich muss sagen, dass es gar nicht so viele Schlagersänger oder Sängerinnen gibt, deren Vorname mit E anfängt. Nun ja, den Anfang machte Eloy de Jong mit dem Titel Ich sag ja. Und dann geht es weiter mit der Elfi Graf.

Ja, Elfi Graf, Herzen haben keine Fenster. Die nächste Interpretin hat sogar zweimal den Buchstaben E in ihrem Namen. Ella Endlich. Nun, Ella Endlich wurde am 18. Juni 1984 als Jacqueline Zebitsch in Weimar geboren und sie ist eine deutsche Sängerin und Liedtexterin. Sie begann eine Kinderkarriere im Pop-Business und erweiterte ihr Spektrum auf Musical, Chanson und Schlager. Ende der 90er Jahre hatte sie als Teenie-Star Junior Chart-Erfolge. 2009 wurde sie mit Küss mich, halt mich, lieb mich nach der Titelmelodie aus dem Film Drei Haselnüsse für Aschenbrödel bekannt. Ja, sie wurde als Tochter des Komponisten und Musikproduzenten Norbert Endlich in Thüringen geboren. Und seit dessen Ehe mit Carmen Nebel ist sie deren Stieftochter. Ja, sie folgte ihrem Vater und gemeinsam mit ihrer Mutter 1989 von Weimar nach West-Berlin. Im Alter von 10 Jahren sang sie erstmals in den Hansa-Studios und wurde als Background-Sängerin in der ZDF-Hitpaare engagiert. Während ihrer Schulzeit erhielt sie Gesangs- und Tanzunterricht. Außerdem filmte sie mit eigener Choreografie verschiedene Videos in Los Angeles, Miami und London für den Popsender Viva. Im Juni 1998 erhielt sie im Alter von 14 Jahren ihren ersten Plattenvertrag bei Columbia Records und Sony. Mit Bezug auf ihren Geburtsmonat wählte sie Junior als Künstlernamen. Ihre erste Single It's Funny kam 1999 auf den Markt. Sie erreichte Platz 17 in den deutschen Singlecharts und Platz 21 in der Schweiz. Es folgten weitere Singles. In der Zeit war sie Gast bei Viva, The Dome und in der Harald Schmidt Show. 2009 änderte sie ihren Künstlernamen von Junior in Ella Endlich. Der Name setzt sich aus den Vornamen der Cousinen ihrer Großmutter Eleonore und Hella und dem Familiennamen ihres Vaters zusammen. Und 2009 begann die engere Zusammenarbeit in den Hansa-Studios Berlin mit Vater Norbert Endlich, weswegen sie dessen Nachnamen in ihren künftigen Künstlernamen einbezog. Es folgte die Gründung der Endlich-Musikpartnerschaft. Ja, im November 2009 wurde Küss mich, halt mich, lieb mich ihre erste Single als Ella Endlich veröffentlicht. Ihre deutschsprachige Interpretation zur Filmmusik von Drei Haselnüsse für Aschenbrödel des Komponisten Karel Svoboda war die erste, die von dessen Erben autorisiert wurde. Na bitte sehr. Ja, und mit dem Text von Mark Hiller gelang erstmals die Symbiose zu einem Song. Das Lied erreichte Platz 12 der deutschen Charts. Die Single wurde mit der goldenen Schallplatte ausgezeichnet und Endlich trat damit in diversen deutschen Fernsehsendungen auf. Nun, Ella Endlich lebt in Berlin und ist liiert. Im Juni 2023 wurde sie Mutter eines Sohnes. Natürlich ist ihre Biografie noch sehr viel länger, aber dafür haben wir in einer halben Stunde keine Zeit. Und hier ist sie mit ihrem Hit Küss mich, halt mich, lieb mich.

Ja, das war ihr Lied, Ella, endlich. Und ja, ihr hört die deutsche Stimme im Radio 5 IBAFM mit dem Sonntagsmagazin und es ist Zeit für den Veranstaltungskalender. Im Club der Donauschwaben ist die nächste Veranstaltung am Sonntag, den 13. September. Start ist wie immer um 12 Uhr und die Musik machen die Jägermeisters. Anmeldungen bitte bei Theresa Marschall unter 0419 807 197 und auch bei der Sekretärin Renate Kraus unter 0403 767 148. Ja, kommen wir zum Deutschen Club in Nummer 41 Airport Road, Brooklyn Park. Es gibt einen Frühschoppen am kommenden Sonntag, das ist der 30. August. Start ist um 11 Uhr und es geht durch bis 15 Uhr. Das Mittagessen sind unter anderem German Meatballs, also wohl eher Frikadellen, und Erbsensuppe mit Wiener Würstchen und auch bayerische Würstchen wird es geben und die Brezeln nicht zu vergessen. Und Buchungen für diesen Frühschoppen sind nicht notwendig. Schaut einfach mal vorbei. So, und jetzt habe ich euch einiges zu berichten vom Elizabeth Club. Also in Hamlin Road. So, dort ist am Freitag, den 28. August, also kommenden Freitag, ein Schnitzelabend angesetzt. Es startet um 7 Uhr und soll durchgehen bis 10 Uhr. Und bitte, wenn ihr dabei sein möchtet, dann ruft den Mick an. Und Micks Telefonnummer ist 0417 857 982. Also Schnitzelneid am Freitag, den 28. August. Dann geht es aber auch gleich weiter, denn ich habe schon hier etwas für den Sonntag, den 13. September, ebenfalls im Club in Elizabeth. Jawohl. Und zwar Lunch und es sagt hier, jetzt kann ich sehen. 11.30 Uhr geht es los bis 4 Uhr nachmittags. Und dann sagt es hier Green River. Ich weiß nicht, ob das eine neue Band ist, die dort spielt, oder? Ihr werdet es sehen, wenn ihr dorthin geht. Und auch hören dann wahrscheinlich. Also auch wieder Mick anrufen. 0417 857 982. Wenn ihr bei diesem Lunch dabei sein wollt, am 13. September, Start 11.30 Uhr. Und dann gehen wir schon mal in den Oktober hinein. Nämlich am 11. Oktober wird ein Oktoberfest gefeiert im Club in Elizabeth, Hamlin Road, Elizabeth Downs. Und die Jägermeister machen die Musik, das Jägermeister-Trio. Es startet um 11.30 Uhr mittags oder vormittags und geht durch bis 4 Uhr. Ich hoffe, ihr habt euch das alles aufgeschrieben, aber das wird natürlich auch weiterhin angesagt. Und dann gibt es noch im Rahmen der Adelaide German Week ein Barossa-Konzert. Und dieses findet statt am 20. September. Start ist um 2 Uhr und es findet statt in Nuriupta in der Soldiers Memorial Hall. Ein Barossa-Konzert. Es spielt das Barossa Trio und es singt The Candence Choir. Also notiert euch auch das schon mal, aber auch dieses sagen wir natürlich weiterhin an. Aber es ist, glaube ich, wichtig, dass wir das alles schon mal wissen, was so auf uns zukommt, sobald das Wetter schöner wird oder besser wird. So, und hier ist der Erik Silvester, Zucker im Café.

Ja, das war der Erik Silvester mit seinem Schlager Zucker im Café. Nun, liebe Fußballfreunde, heute ist Pause in der ersten Bundesliga sowieso. Die fängt erst am 28.08. an, aber auch in der zweiten Bundesliga, denn es wird die erste Runde im DFB-Pokal ausgetragen. Aber wie gesagt, dann am nächsten Wochenende spielt die zweite Bundesliga schon den dritten Spieltag und dann die erste Bundesliga den ersten Spieltag in der Saison. Es wurde aber gestern der Supercup ausgetragen. Das war das Endspiel der deutschen Fußballliga und es nennt sich auch der Franz Beckenbauer Cup. Und ratet mal, wer diesen Cup gewonnen hat. Dortmund verlor gegen Bayern München mit 1:2. Das konnte man wohl erwarten. Okay, hier ist die Edith Brock, Bella Italia.

Ja, liebe Freunde, liebe Zuhörer, meine Zeit ist herum. Ich muss mich von euch verabschieden. Ich wünsche euch alle noch einen wunderschönen Sonntag. Ich hoffe, es ist gemütlich und warm bei euch. Und bitte schaltet morgen wieder ein bei der Deutschen Stimme. Von 14 bis 16:30 Uhr werden Dieter und ich euch mit Deutschland aktuell und viel Musik unterhalten. Tschüss, bis morgen dann. Eure Sigi.

Hallihallo, ich heiße Herbert Stauber und Sie herzlich willkommen zur Sonntagssendung von Radio Österreich 4. Begrüße alle Hörer aus nah und fern. Ich hoffe, Sie sind alle wohlauf und bereit, mit mir eine Stunde mit schöner Musik zu verbringen. Einen guten Morgen wünscht Ihnen auch Pietro Basile. Er singt Buongiorno, Amore zum Frühstück, komm, mach's dir gemütlich.

Auch noch mit 80, der absolute Männertraum, die Jazz-Gitti aus Wien. Jetzt gehen wir in die Schweiz und besuchen die Rampenhirsche. In ihrem neuen Song berichten sie über eine sogenannte Lederhosen-Eskalation.

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1: Jetzt hätte ich eine tolle Nachricht. Adelaide hat seinen Ruf als eine der lebenswertesten Orte der Welt weiter gefestigt und ist im Global Life Ability Index 2026 auf den 8. Platz vorgerückt. Auf Platz 1 ist Kopenhagen, gefolgt von Wien, Melbourne, Sydney, Zürich, Genf, Osaka und dann, wie gesagt, Adelaide, noch vor Vancouver und Tokio. Zu diesem Anlass möchte ich nun ein Lied von 1964 spielen. Hier sind die Seekers mit South Australia.

Nach über 30 Jahren kann ich zweifellos bestätigen, dass Adelaide eine hohe Lebensqualität aufweist und damit der 8. Platz völlig in Ordnung geht. Als Wiener freut es mich natürlich auch, dass meine Heimatstadt als zweitlebenswerteste Stadt der Welt bewertet wurde. Seit 2014 lebt dort der argentinische Musiker Pablo Grande. Kürzlich hat der mit dem Ex-Manager der Band Mandy und die Bambis Bernie Schremer eine Single aufgenommen, die da heißt Buenos Dias Argentina.

Jets gefunden. Eine davon möchte ich jetzt spielen. Wir hören Paul an der Gitarre, Eddie am Schlagzeug, Karl an der Klarinette und ich gleichzeitig auf der Trompete und Hammond-Orgel. Auf geht's mit When the Saints Go Marching In.

Es ist tragisch, dass ich nun der einzige Überlebende von dieser großartigen Band bin. In 17 Jahren on the road haben Karl und ich mit mehreren Musikern zusammengespielt. In den späten 70ern hatten wir einen sehr guten Gitarristen in der Band. Er war aus Straubing und sein Name war Detlef. Leider weiß ich nicht mehr, ob er überhaupt noch lebt. Das Besondere an ihm war, dass er niemals Nachrichten gehört oder geschaut hat. Er war immer sehr ruhig und hat sich selten über etwas aufgeregt. Wenn ich mit ihm

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0: zurzeit nicht nur in der Schweiz sehr erfolgreich, Öschs die Dritten mit ihrer neuen Single Heimat. Im heutigen Ära für Doppelpack wird es sportlich, denn Susal singt Radeln mit die Wadeln und anschließend hören wir die Band Brennholz, die mit uns feiern möchte. Naja, warum nicht? Viel Vergnügen.
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1: Springt ein Mann aus einem Flugzeug, der Fallschirm öffnet sich nicht, der fliegt runter, kommt einer von unten raufgeflogen. Sagt der Runterfliegende, Entschuldigung, ist da unten was Weiches zum Hinfallen? Sagt der Rauffliegende, weiß ich leider nicht, ich komme aus einer Munitionsfabrik.

Wir hörten Petra Böck aus der Steiermark mit ihrem neuen Lied Schutzengel. Jetzt kommt Antonio Augusto Schinzel de Nicolo, in der Schlagerwelt besser bekannt als Christian Anders. Nach längerer Pause meldet sich der bereits 81-jährige Schlagersänger zurück. Seine neue Single heißt Janine.

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Ich komm vom Land, sangen die Blechquetscher aus der Steiermark. Nicht vom Land, sondern aus Hennef bei Köln kommt Wolfgang Petri, der sich im September 2006 von der Bühne verabschiedet hat. Gott sei Dank nicht vom Studio, wo er nach wie vor gute Songs produziert. Im September erscheint eine neue CD. Daraus hören wir schon jetzt den gleichnamigen Titel Morgen Gold. Gestern!

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1: Liebe Hörer, mit der bildhübschen Kärntnerin Charlene geht meine Sendung zu Ende. Ich wünsche Ihnen noch einen schönen Sonntag und eine erfolgreiche nächste Woche. 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Für heute sage ich gesund bleiben und auf Wiederhören, Ihr Herbert Stauber.

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13: Herzlich willkommen zur zweiten Stunde des Hamburger Hafenkonzerts Flaschenhälse des Welthandels. Seewege verändern sich durch Krisen weltweit, durch den Klimawandel, aber auch indem Staaten und Unternehmen bewusst Alternativen zu jahrhundertealten Routen suchen und ausbauen. An dieser Stelle begrüße ich auch unsere Hörer in Australien und Namibia, wo immer sie uns über das Internet hören. Moin nochmal, sagt Dieter Klemann.
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0: Das Arktische Meer. Die Region um den Nordpol war jahrhundertelang eine Gegend, die vor allem Ziel von groß angelegten Expeditionen und Forschungsreisen war. Lange Zeit war unklar, ob es überhaupt einen befahrbaren Seeweg entlang der Nordküste Kanadas gibt. Durch den Klimawandel aber ist die Nordwestpassage immer länger nahezu eisfrei. Unser Korrespondent Martin Ganselmeier war im Norden Kanadas.
1: Die Nordwestpassage, die im Norden Kanadas den Atlantik und den Pazifik verbindet, galt lange Zeit als gefährlichste Schiffsroute der Welt. Berühmt-berüchtigt die gescheiterte Expedition des britischen Kapitäns John Franklin Mitte des 19. Jahrhunderts. Seine beiden Schiffe blieben im Eis stecken, 130 Männer an Bord starben an Unterkühlung, Hunger und Skorbut. Erst 1906 gelang dem norwegischen Polarforscher Roald Amundsen die erste Durchfahrt. In den nächsten 100 Jahren schafften dies gerade mal 69 Schiffe. In den vergangenen 5 Jahren waren es dagegen, begünstigt durch den Klimawandel und schmelzendes Eis, bereits mehr als 100 Schiffe. Die Nordwestpassage also eine künftige Handelsroute für die Schifffahrt? Die Polarexpertin Gabriela Grecius von der US-Denkfabrik Arctic Institute hält dies für vollkommen unrealistisch.
2: Tatsächlich wird die Durchfahrt aufgrund des schmelzenden Eises eher schwieriger. Mal schmilzt das Meereis, dann gefriert es wieder. Ständig verändert sich die Strömung. Das macht die Navigation für Schiffe noch herausfordernder als früher.
1: Wäre die Nordwestpassage eine weniger riskante Seeroute, könnte sie die Entfernung zwischen den Häfen in Tokio und New York um mehr als 4000 Kilometer verkürzen. Doch die Gefahr, im Treibeis stecken zu bleiben oder gar zu verunglücken, ist für Handelsschiffe zu groß, sagt Polarexpertin Grecius.
2: Was würde nach einem Unglück passieren? Es gibt keine Infrastruktur, um auslaufendes Öl zu beseitigen. Oder man steckt fest und braucht einen Eisbrecher, der weit weg ist. Das kostet viel Geld und hohe Versicherungsprämien für Unternehmen.
1: Schon jetzt warnen Arktikforscher vor wachsenden Gefahren für die Umwelt. Die ökologischen Folgen von auslaufendem Öl oder chemischen Substanzen wären eine jahrzehntelange Belastung auch für die einheimische Inuit-Bevölkerung. Doch auch geopolitische Gründe verhindern, dass die Nordwestpassage in den nächsten Jahrzehnten zu einer attraktiven Schifffahrtsroute wird. Für Kanada ist die Nordwestpassage kanadisches Hoheitsgewässer, in dem seit Urzeiten die einheimischen Inuit leben. Dagegen sehen die USA, China und europäische Länder die Passage als internationale Wasserstraße, die 2 Ozeane verbindet und für alle frei befahrbar sein muss. Dieser Streit ist bis heute ungelöst. Seit 1988 gibt es jedoch zwischen Kanada und den USA eine Art Stillhalteabkommen, erklärt Arktik-Expertin Grecius. Leitgedanke, wir stimmen überein, dass wir uns nicht einig sind.
2: Die USA fragen Kanada vor einer Durchfahrt stets um Erlaubnis. Und Kanada sagt immer ja. Damit bekommen die Amerikaner in der Praxis, was sie wollen, ohne Kanadas Auffassung anzutasten.
1: Dieser Kompromiss funktioniert seit fast 40 Jahren. Doch das wachsende Interesse Chinas und Russlands an der Nordwestpassage könnte den Status quo in Frage stellen. China plant eine arktische Seidenstraße und fordert wie die USA freie Durchfahrt durch die Nordwestpassage. Dagegen argumentiert Russland ähnlich wie Kanada, weil Russland seinen eigenen arktischen Seeweg entlang der russischen Nordküste als sein Hoheitsgewässer betrachtet. Geopolitisch umstritten und gerade wegen des schmelzenden Eises eine immer noch gefährliche Route. Die Nordwestpassage wird auf absehbare Zeit keine neue Autobahn für Schiffe werden.

0: die eisige Abkürzung. So wird die Nordostpassage genannt, also der Weg nördlich von Russland durchs Nordpolarmeer zwischen Pazifik und Atlantik. Für die Handelsschifffahrt ist die Route seit einigen Jahren interessanter geworden. 1997 ist es der finnische Tanker UIQ, 2009 sind es zwei Frachter der Bremer Schwergutreederei Beluga, 2018 dann das Containerschiff Venta Maersk aus Dänemark. Die Liste der westlichen Schiffe, die sich in den vergangenen Jahren auf dem Weg durch die Nordostpassage gemacht haben, ist noch überschaubar. Das liegt nicht nur daran, dass der nördliche Seeweg um Asien bislang nur wenige Wochen im Jahr offenes Wasser versprach, sondern auch daran, dass die russischen Behörden jede einzelne Passage genehmigen müssen.
1: Es ist auch ein Teil internationale Schifffahrt, aber viel geht durch die nationalen Gewässer Russlands. Das muss man eben wissen, wenn man da oben längs fährt, dass man sich dann auch eben entsprechend an die russischen Vorgaben und Anforderungen zu halten hat.
0: Sagt Jörg Kaufmann, Chef der Abteilung Schifffahrt beim Hamburger Bundesamt für Seeschifffahrt und Hydrographie, kurz BSH.
1: Grundsätzlich ist es so, dass man sich dann eben anmelden muss, so wie man sich hier eben auch anmelden muss, wenn man durch die deutschen Hoheitsgewässer durchfährt. Es gibt bestimmte Vorgaben, was jetzt den Einsatz von Eisbrechern oder eben Begleitschiffen angeht.
0: Dabei hat der nördliche Seeweg für die vielbefahrene Strecke von Asien nach Europa das Potenzial, die weltweiten Handelsströme zu verändern. Normalerweise nehmen Schiffe den Weg durch den Suezkanal. Die Nordostpassage ist aber etwa 6000 Kilometer kürzer. Aktuell sind der Suezkanal und das Rote Meer für viele Reeder tabu, seitdem Houthi-Rebellen vom Jemen aus immer wieder Frachter angreifen. Der lange Umweg um die Südspitze Afrikas macht die Nordostpassage deshalb eigentlich noch attraktiver. Aber seit der Annexion der Halbinsel Krim durch Russland, den ersten westlichen Sanktionen gegen das Land und zuletzt seit dem Überfall auf die Ukraine ist die Nordostpassage für westliche Reeder tabu. Dabei hatte Russlands Präsident Wladimir Putin noch vor einigen Jahren von einem neuen Zeitalter der Seefahrt im Norden geträumt.
2: Wir investieren beträchtliche Ressourcen in den Ausbau der nördlichen Seeroute, sodass sie zu einer globalen, wettbewerbsfähigen Verkehrsader wird. Es geht um eine grundlegende Umgestaltung des Verkehrs des eurasischen Kontinents. Das Territorium wird entwickelt, die Wirtschafts- und Investitionsfähigkeit wird wiederbelebt.
0: Und der russische Katastrophenschutzminister Sergei Shoigu kündigte 2011 an, dass die Zukunft Russlands vor allem im Norden liegt. Shoigu wurde später Verteidigungsminister und war im Amt, als Russland den Krieg gegen die Ukraine begann.
3: Nach unseren Berechnungen ist es in 10 Jahren möglich, die Passage für 120 bis 150 Tage im Jahr mit Schiffen zu durchfahren. Deshalb müssen wir dorthin gehen, um die Sicherheit der Seefahrt zu gewährleisten, um Basen, Tankanlagen sowie Verbindungs- und Nothilfenetze aufzubauen. Wir müssen Stationen zur Beseitigung der Folgen von Öltankerunglücken errichten. Gott bewahre uns vor solchen Havarien.
0: Russland hat in der Tat viel investiert in den vergangenen Jahren entlang der Nordostpassage. Der Verkehr in der Region hat zugenommen, weiß Jörg Kaufmann vom BSH.
1: Es gibt da oben in Russland ja auch einige Häfen, insbesondere auch LNG-Häfen auf der Jamal-Halbinsel. Aber wenn ich über die gesamte Strecke gucke, ist das noch relativ unerschlossenes Gebiet. Und das ist eben auch eine der Gefährdungen, die damit einhergeht. Wenn es zu Vorfällen, wenn es zu Unfällen, Havarien kommt, habe ich eben nicht unbedingt die flächendeckende Unterstützung, wie ich sie an anderen Teilen der Welt habe.
0: Nach wie vor zeigen Reeder, wenn auch nicht aus dem Westen, Interesse an der Schifffahrt im hohen Norden Russlands. Erst vor wenigen Tagen hat die chinesische Reederei Sea Legend eine Expressfrachtroute durch das Nordpolarmeer gestartet. Die Fahrt von Ningbo am Ostchinesischen Meer nach Felixstowe in Großbritannien soll rund 20 Tage dauern. Das wäre halb so lang wie die Fahrt durch den Suezkanal. Die Reederei will die Route einmal pro Woche bedienen, in diesem Jahr bis Anfang Oktober. Auch eine südkoreanische Reederei ist aktuell mit einem Containerschiff dort unterwegs. Und an der Hamburger Schiffbauversuchsanstalt wurde in den vergangenen Jahren zudem an neuen Schiffen geforscht, speziell für die nördlichen Seewege.
4: Das erreichten wir durch die Rumpfgestaltung, das heißt einmal durch die Form, die Geometrie des Schiffes, aber auch durch die Anordnung des Propellers, der ja sehr wirkungsvoll im Eis dann betrieben werden muss.
0: So Testingenieur Nils Reimer.
4: Da haben vor allem Reedereien Interesse, die ihre Betriebskosten verringern wollen. Für die Nordostpassage sind das auch immer mehr die ostasiatischen Reedereien.
0: Schiffe, die durch die Passage wollen, müssen besonders stabil sein, eine sogenannte Eisklasse haben. aber auch für die Schiffsführung gibt es spezielle Anforderungen, so Jörg Kaufmann vom BSH.
1: Es gibt den Polarcode der Internationalen Seeschifffahrtsorganisation, der gilt für beide Polarregionen, sowohl die Antarktis als auch die Arktis. Und dort sind eben Anforderungen auch für Eisnavigation oder Eisnavigateure festgelegt. Die müssen dann eben entsprechend erfüllt werden.
0: Auch wenn es vor allem aufgrund der politischen Situation, zumindest für westliche Reedereien, derzeit keine Option ist, die Nordostpassage als Abkürzung zu nutzen, der Verkehr in der Region wird so oder so zunehmen. 2040, so sagen es Prognosen voraus, wird die Nordostpassage mindestens 9 Monate im Jahr befahrbar sein.

0: Vom hohen Norden, dem Polarmeer, mit der Nordost- und der Nordwestpassage in die Ostsee, quasi vor unserer Haustür. In den vergangenen Jahrzehnten hat dieses Binnenmeer kaum Schlagzeilen gemacht, allenfalls durch die zunehmende Verschmutzung und den Rückgang der Fischbestände. Aber spätestens seit dem Beginn des Ukraine-Kriegs und der Sanktionen gegen Russland ist die Ostsee zunehmend ein Schauplatz von Konfrontationen und auch von Sabotageakten. Die gesprengte Nord Stream 2 Pipeline ist nur ein Beispiel dafür. Und ein zunehmendes Problem, die russische Schattenflotte, die ab und zu sogar von russischen Kriegsschiffen begleitet wird. Denn die dänischen Meerengen, Großer Belt und Öresund, sowie der Fehmarn Belt zwischen Dänemark und Deutschland, sind Flaschenhälse für die Schifffahrt. Kerstin von Stürmer.
1: Sie kommen aus dem Osten, die Schiffe der russischen Schattenflotte. Es sind Tanker, die sanktioniertes russisches Rohöl vermutlich nach Indien transportieren. Dort wird es aufbereitet und weiterverkauft. Etwa ein Drittel dieser Schiffe fahren unter falscher Flagge, also haben keine gültige Identifizierung, so die Recherchen von NDR, WDR und Süddeutscher Zeitung. Die Schiffe sind alt und meist in einem desolaten Zustand. Thilo Mark von Greenpeace fürchtet um das rund 280 Quadratkilometer große Naturschutzgebiet Fehmarn Belt.
2: Wir haben nach wie vor jeden Tag mehrere Schrotttanker, die hunderttausende Tonnen russisches Rohöl durch die Ostsee bringen. Das sind letztendlich Ölkatastrophen, die darauf warten zu passieren. Und das Letzte, was die ohnehin wirklich gebeutelte Ostsee braucht, ist eine Ölpest.
1: Auch Risikoexperte Carsten Beek macht sich Sorgen. Er ist gebürtiger Fehmaraner.
3: Gefahrenpotenzial besteht daraus, dass alles hier durch muss. Hier an einer der engeren Stellen in der Ostsee muss jeder Schiffsverkehr durch. Und es ist jetzt knapp 10 Kilometer entfernt vom Land. Und eine sozusagen Havarie würde größte Folgen nicht nur für die Insel haben, sondern für die ganze nördliche schleswig-holsteinische Ostseeküste.
1: Und wo Schiffe der russischen Schattenflotte sind, ist die russische Marine oft nicht weit. Eine beängstigende Situation, so dicht an den Stränden von Deutschland und Dänemark. Thomas Röwekamp, CDU, er ist der Vorsitzende des Verteidigungsausschusses des Deutschen Bundestages und hat das direkt auf See erlebt.
4: Der Krieg wird heutzutage in vielen Dimensionen geführt, unter anderem eben auch gegen kritische Infrastruktur, aber auch mit dem Auslösen von Umweltkatastrophen. Und deswegen ist das, was wir heute sehen, sicherlich auch von verteidigungspolitischem Interesse. Und es erfordert vor allen Dingen auch eine gemeinsame verteidigungspolitische Antwort. Wir müssen einfach lernen, dass diese Bedrohung, die durch die Schattenflotte ausgeht, auch eine militärische Bedrohung für uns ist.
1: Die deutsche Marine ist ebenfalls vor Ort, fragt nach dem Ziel des russischen Schiffs, doch das hält sich bedeckt. Man will nicht sagen, was man vorhat. Wirklich ausweichen, aus dem Weg gehen kann man sich in der Meerenge nicht. Denn die Großbaustelle Fehmarn-Belt-Tunnel mit den Arbeitsschiffen sorgt zusätzlich für Verkehr. Und zur Umweltgefährdung, der Verletzung der Sanktionen und der militärischen Präsenz kommt eine weitere Gefahr hinzu, die von Anschlägen. Durch die Meerenge verlaufen Kabel und Rohre. Dazu kommt die Großbaustelle Tunnel. Carsten Beek weiß, dass man vorsorgen muss.
3: Zum einen ist es natürlich die Risikoanalyse, über erst alle Szenarien zu bedenken und daraus Folgemaßnahmen abzuleiten. Beispielsweise heutzutage gibt es Unterwasserdrohnen, die etwas überwachen können. Mit Schiffen überhalb des Wassers ist sowas natürlich sehr aufwendig und sehr kostenspielig.
1: Der Fehmaraner sieht sie fast täglich, die Schrotttanker, die dicht an der Insel vorbeifahren. Längst aber geht es nicht mehr nur allein um diese Schiffe, sagt Moritz Brake. Er ist Experte für maritime Sicherheit.
5: Verschiedene Vorfälle mit geschleppten Ankern, über Kabeln, über maritimer Infrastruktur, mit der gestiegenen Sabotagegefahr, natürlich auch Cyberangriffe, die immer mehr zum allgemeinen Grundrauschen fast schon von Geschäftstätigkeit in Deutschland gehören, die aber letztlich ein Zeichen dafür sind, dass wir längst den Frieden hinter uns gelassen haben. Ja, gerade wenn man mit Cyberangriffen zu tun hat, dann befinden wir uns viel mehr am Krieg als im Frieden. Und wenn wir das auf die Situation auf dem Meer übertragen, spüren wir auch hier von Hormus bis in Nord- und Ostsee direkt an unseren Versorgungslinien, wie eng es mittlerweile wird.
0: Kerstin von Stürmer über die Sicherheit der Schifffahrt im Fehmarn Belt. Übrigens, wie es mit der festen Fehmarn-Belt-Querung vorangeht und welche wirtschaftlichen Hoffnungen sich für Hamburg und Dänemark damit verbinden, darum geht's in der kommenden Woche im Hafenkonzert.

0: Die meistbefahrene künstliche Wasserstraße der Welt, die ist hier bei uns im Norden. 1914 wurde die Schiffsverbindung zwischen Elbe und Kieler Förde eingeweiht. So sparen die Schiffe von der Nordsee in die Ostsee den weiten Weg um Skagen. Gut 27.000 Frachter passieren die 98 Kilometer lange Strecke jährlich, in wirtschaftlich guten Zeiten. Die Zahlen der vergangenen Jahre sind allerdings deutlich schlechter. 2025 waren 22.300 Frachter im NOK unterwegs, noch einmal 10% weniger als im Vorjahr. Das Ladungsaufkommen reduzierte sich um etwa 8% im Vergleich zu 2024. Das sind die aktuellen Zahlen der Wasserstraßen- und Schifffahrtsverwaltung des Bundes. Eingebrochen ist vor allem der Russlandverkehr wegen der Sanktionen. Die künstliche Wasserstraße muss trotzdem oder gerade deshalb reibungslos passierbar sein. Die Schleusen müssen funktionieren. Wer sortiert, wer überwacht den Verkehr dort? Das wollte Kerstin von Stürmer vor Ort in der Verkehrszentrale in Brunsbüttel wissen.
1: Ein großer, langgestreckter Raum mit vielen Fenstern, also bestem Blick auf die beiden großen Schleusenkammern. Drin viele Monitore und 6 Menschen, die konzentriert arbeiten. Und das mit unterschiedlichen Aufgaben. Ich bin zunächst in der Verkehrslenkung. Der Leiter der Verkehrszentrale, Olaf Bartel, erklärt, was hier passiert.
2: Die Verkehrslenkung übernimmt die Fahrzeuge für den Kanalabschnitt. Sie sind auch verantwortlich für die Schleusenanlage. Verkehrsregelung heißt, nicht jedes Schiff, die darf dem anderen passieren. Es ist abhängig Länge, Breite, Größe. Die Fahrzeuge sind in 6 unterschiedlichen Verkehrsgruppen eingeteilt. Hier auf der Weststrecke, die Weststrecke geht bis Rendsburg, ist die Begegnungsziffer 8. Das heißt, die größten Fahrzeuge, Verkehrsgruppe 6, dürfen nur noch 1 und 2 begegnen. Wir haben ja im Kanal inklusive der beiden Binnenhäfen, Brunsbüttel und Kiel, 12 Ausweichen, also 10 Weichen auf der Strecke und die beiden Binnenhäfen. Und die Nautica koordinieren jetzt die Schiffe durch den Kanal aufgrund der Verkehrsbegegnungsziffer. Das heißt, wenn muss ein Schiff warten, muss entschieden werden, welches Schiff wartet. Und das alles im Aspekt Sicherheit und Leichtigkeit.
1: Wird hier auch klar registriert, welches Schiff möglicherweise zu schnell unterwegs ist?
2: Richtig. Wir haben hier ein Wegzeitdiagramm, wo jedes Fahrzeug durch AIS-Daten dargestellt wird. Das AIS-Signal des Fahrzeuges sendet uns alle 2 bis 5 Sekunden Daten, wo man sehen kann, ob das Fahrzeug die Höchstgeschwindigkeit von 12 überschreitet oder auch unterschreitet. Weil, wenn es dunkel wird, nachts, Nebel, müssen die Fahrzeuge 12 Stundenkilometer fahren, ansonsten müssen sie festmachen.
1: Kein Schiff kann hier also unbeobachtet durch. Es bleibt bis zur Ausfahrt in Holtenau immer genau auf den Schirmen. Halbstündlich wird abgedatet. Verkehr und die Schiffsklassifizierung wegen möglicher Begegnungen. Wir haben einen ruhigen Kanaltag erwischt. Nautikerin vom Dienst ist Mareike Hoppe. Sie meldet sich per Sammelanruf halbstündlich mit der Verkehrslage.
3: Hier ist Kanal 2, Sammelanruf 12.18 Uhr. Die Verkehrslage ostwärts. Verkehrsgruppe 5, Jan, über 16.009,40 Meter, passiert in diesem Moment die Hafengrenze. Nach Kuhnsee einmal die Gruppe 3, MAF, jetzt einlaufend, Dückerswisch. Im Anschluss Dückerswisch, freie Fahrt. Die Verkehrslage westwärts, zurzeit keine Fahrzeuge der Verkehrsgruppe 4 und höher. Ende der Durchsage.
1: Am anderen Ende des Raumes ist der Platz der Schleusenmeister. Die warten auf Kundschaft, sprich Schiffe, die von der Elbe in die Schleuse wollen oder die aus Richtung Kiel kommen. Dank modernster Technik weiß man rechtzeitig, wer wann an der Schleuse sein wird. Olaf Bartel.
2: Der Hauptschleusenmeister macht sich dann schon Gedanken, wann dieses Schiff und wo dieses Schiff festmachen soll in der Schleuse. Das, um das weiterzuspielen, 20 Minuten vorher meldet sich das Schiff nochmal bei der Lotsenbrüderschaft, dass er seine Ankunftszeit bestätigt. Und dann kommuniziert der Schleusenmeister mit den Lotsen zusammen, wo dieses Schiff einfahren soll, wann es einfahren soll und wo es festmachen soll.
1: Heute hat Schleusenmeister Paul Timm die Verantwortung über die Schleusentore in Brunsbüttel.
4: Wir haben ja hier unser System, wo wir mal sehen, wann die Schiffe kommen. Ein Bildschirm für die von drinnen, ein Bildschirm für die von draußen. Das nächste Schiff von draußen läuft jetzt in knapp einer Viertelstunde an. Also knapp einer Viertelstunde ist es hier. Dann wird es besetzt. Dann ist es in einer Dreiviertelstunde hier, sag ich mal. Ja, und von drinnen, das nächste sehen Sie hier, das dauert noch einen Moment länger.
1: Es scheint einfach, dank moderner Technik und in der Regel einem Lotsen an Bord eines jeden Schiffes. Doch Olaf Bartel, der lange Jahre selbst als Kapitän zur See gefahren ist, der weiß um die Schwierigkeiten beim Einfahren in eine solche Schleusenkammer.
2: Kritischen Momente sind natürlich mehrere. A ist Sturm, Orkan, was wir alles mitgemacht haben. Und natürlich das schlimmste, Nebel, wenn man nichts mehr sehen kann. Und der Verkehr hier trotzdem ganz normal weiterläuft.
0: Der Nordostseekanal ist täglich geöffnet, das ganze Jahr über rund um die Uhr. Gearbeitet wird deshalb in der Verkehrszentrale ebenfalls rund um die Uhr. Und gearbeitet wird auch noch in der größten Wasserbaustelle, die Deutschland derzeit hat. Die fünfte Schleusenkammer in Brunsbüttel. Im nächsten Jahr soll die Schleusenkammer endlich fertig sein.

0: 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Die wichtigsten Handelsrouten verlaufen über die Ozeane. Mit dem Schiff lassen sich Waren so günstig transportieren wie sonst mit keinem anderen Verkehrsträger. Aber Krisen, wie aktuell im Nahen Osten, rücken immer auch wieder den Landtransport in den Fokus. Weil die Straße von Hormuz zu unsicher ist, hat etwa die Hamburger Containerreederei Hapag-Lloyd damit begonnen, verstärkt den Landweg über die arabische Halbinsel zu nutzen. Lastwagen bringen so Container vom Persischen Golf in Häfen am Roten Meer oder zum Arabischen Meer. China dagegen hat schon, aus ganz anderen Erwägungen heraus, vor Jahren damit begonnen, eine neue Land- und Seeroute Richtung Europa zu etablieren, unter dem Namen Neue Seidenstraße. Einer der Ausgangspunkte ist die Stadt Xi'an in Zentralchina. ARD-Korrespondent Maximilian Seib war dort.
1: Es ist ein Schauspiel, wie es in einem deutschen Theater undenkbar wäre. Echte Kamele laufen über die Bühne, wenig später ein Rudel Wölfe. In einem Theater in Xi'an wird die Geschichte der alten Seidenstraße inszeniert, die Karawanen der Händler, auch die wilden Tiere, denen sie begegneten. Die einstündige Show will zeigen, wie gefährlich, aber auch wie erfolgreich die historische Seidenstraße war. Das Spektakel beeindruckt die Besucher.
2: Auf der Seidenstraße hatten es unsere Vorfahren echt schwer. Der heutige chinesische Aufschwung basiert auf ihren Bemühungen.
1: Rund 1700 Jahre lang bis ins 15. Jahrhundert war die historische Seidenstraße ein wichtiges Netz aus Handelsrouten von China bis in den Nahen Osten und ans Mittelmeer. Xi'an war dabei lange der Startpunkt und ist es heute in gewisser Form wieder bei der neuen Seidenstraße. Denn aus Xi'an fahren Güterzüge unter anderem nach Europa. In gut 2 Wochen transportieren sie Waren von hier bis nach Duisburg schneller, als es zum Beispiel mit Containerschiffen geht. Eine, die Transporte organisiert, ist die Logistikerin Chang Chen.
3: Die China-Europa-Route läuft in letzter Zeit richtig gut. Kunden fragen mich, ob ich dort noch Kapazitäten frei habe. Im Vergleich zur China-Russland-Route war sie vor allem in den letzten 1-2 Monaten eine sehr gute Option.
1: Das liege vor allem an der schwächelnden Wirtschaft in Russland, so die Logistikerin Chang Chen. China ist Russlands wichtigster Wirtschaftspartner und liefert vieles, was demokratisch regierte Staaten nicht mehr liefern. Dafür bekommt Peking günstiges Öl und Gas. Vor den Toren des Güterbahnhofs reihen sich die Lkw, einige mit neuen E-Autos beladen, andere mit Elektronik oder Maschinen. All das kommt in die Containerzüge. In Xi'an hat sich rund um den Güterbahnhof eine eigene Stadt in der Stadt gebildet. Chang Chen sagt, ohne das Drehkreuz Xi'an könnte ihre Logistikfirma einpacken.
3: Für uns ist die neue Seidenstraße eine Verbindung. Sie ermöglicht es uns, die Nachfrage zu befriedigen. Die Seidenstraße ist eine Brücke zwischen Ländern.
1: Doch einige Länder schauen mittlerweile kritisch auf die entstandenen Abhängigkeiten. Manche Staaten können ihre Kredite nicht zurückzahlen, China hat an Einfluss gewonnen. Fraglich ist aber auch, ob sich die Initiative für Peking langfristig wirtschaftlich lohnt. Mittlerweile setzt die chinesische Führung vor allem auf Energie- und Industrieprojekte, also Bereiche, die schneller Erträge versprechen als Häfen oder Bahnlinien. Die Transportwege schaffen aber Flexibilität. Das zeigt sich beim Thema Iran-Krieg. China ist der wichtigste Handelspartner des Iran, macht trotz Sanktionen weiter Geschäfte mit dem Regime in Teheran. Was durch die Blockade der Straße von Hormuz nicht über den Seeweg gehe, das laufe teilweise über Züge, sagt Logistikerin Chang Chen.
3: Um ehrlich zu sein, ist die Bahnstrecke von Xi'an in den Iran derzeit extrem beliebt. Es ist fast unmöglich, einen Platz zu ergattern. Die Plätze sind heiß begehrt, innerhalb von Sekunden ausverkauft.
1: Zurück im Theater von Xi'an. Am Ende des Stücks erklärt der Erzähler, das historische Handelsnetz habe China mit der Welt verbunden und großen wirtschaftlichen Erfolg gebracht. Der Blick auf die alte Seidenstraße, er ist hier gleichzeitig auch Propaganda für die neue.

Flaschenhälse des Welthandels. Es gibt einige davon. Sind sie verstopft, dann können Schiffe zwar manchmal Umwege machen, um ans Ziel zu kommen, das geht aber nicht immer. Und das war sie, die 3746. Sendung des Hamburger Hafenkonzerts. 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Für heute tschüss und bis bald, sagt Dietrich Lehmann.

0: magst du Fischbrötchen? Ah. Fischbrötchen ist doch das Leckerste, was es gibt.
1: Nö, nicht so richtig. Ich stehe eher auf Fiskbüllade.
0: Was ist denn Fiskbüllade?
1: Fiskbüllade, das ist das, was... Ja, das ist Fischbüllade, aber aus Fisk.